0: Ach, der Jürgen. Für Jürgen Klopp steht das vierte Spiel als Bundestrainer an. Und in Griechenland muss dringend die Revanche her. Dabei wird er voraussichtlich auf einen Debütanten im Tor setzen, den vierten Keeper unter seiner Ägide. Vom Tennis. Alexander Zverev hat in China kurzen Prozess gemacht und seinen Achtelfinalgegner Zhang Yungcheng in nur 55 Minuten erledigt. Nun wartet zum Dank das Kracherduell mit Seriensieger Novak Djokovic. Für Zverev geht es dabei nicht nur um das reine Duell, sondern um den ganz großen Traum. Das war der Überblick für den Moment.
1: Das waren die Nachrichten. 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
2: Hallo, willkommen beim Wetter. Ich bin Janine. Die kommende Nacht wird wechselhaft ausfallen, wobei die Tiefstwerte voraussichtlich bei angenehmen 9 Grad liegen werden. Auch der Sonntag zeigt sich mit wechselhaftem Wetter und die Temperaturen bewegen sich zwischen 6 und 18 Grad. Das Regenrisiko liegt dabei bei geringen 3%. Für Montag erwartet uns ebenfalls wechselhaftes Wetter mit Werten von 4 bis 19 Grad und einem verschwindend geringen Regenrisiko von 0%. So viel zum Wetter. Es geht nun zurück ins Studio.
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0: 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Es ist 3 Uhr. 3 Uhr.
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3: Hallo. Am Mikrofon ist Jonas mit den aktuellen Nachrichten. Hier sind die Meldungen im Überblick. Am Tag der deutschen Einheit muss man feststellen, dass die Zwietracht im Land eher zunimmt und die Deutschen die Vaterlandsliebe erst noch lernen müssen. Viele Beobachter ziehen eine ernüchternde Bilanz über den Zustand der Einheit. Bundespräsident Frank-Walter Steinmeier hat am Tag der deutschen Einheit in seiner Rede deutliche Worte gefunden. Er attackierte eine unerträgliche politische Demagogie und gewissenlose Internet-Oligarchen, die die Einheit Deutschlands gefährdeten. Im Deutschland-Live-Blog fordern die Grünen derweil einen Strategiewechsel gegen die AfD. Die Ostbeauftragte Elisabeth Kaiser plädiert mit Nachdruck für eine Bundespräsidentin aus dem Osten. Sie kritisiert, dass bei den Einheitsfeiern in Bremen keiner der Spitzenvertreter des Staates aus den östlichen Bundesländern stammt und fordert Konsequenzen bei der Wahl des nächsten Staatsoberhaupts. In Thüringen haben die Regierungskoalition und die Linke eine engere Abstimmung vereinbart. Nach dem Zerfall des BSW ist die Koalition noch stärker auf die Linke angewiesen, weshalb nun feste Ansprechpartner und eine sogenannte Ampelliste die Zusammenarbeit neu regeln sollen. Zum Sport, zum Fußball. Schon vor dem brisanten Nations-League-Duell zwischen Israel und Irland ist die Pressekonferenz eskaliert und abgebrochen worden. Das Duell wird einmal mehr von Politik statt Sport überschattet, wobei von einer Ideologie, die auf Mord basiert, die Rede war. Die Fußballnation Deutschland verliebt sich unter Jürgen Klopp wieder in ihre Nationalmannschaft. Nach der großen WM-Depression reißt Klopp das Land aus der Lethargie, nicht zuletzt durch sein geschicktes Agieren abseits des Feldes. Ach, der Jürgen! Für Jürgen Klopp steht das 4. Spiel als Bundestrainer an und in Griechenland muss dringend die Revanche her. Dabei wird er voraussichtlich auf einen Debütanten im Tor setzen, den 4. Keeper unter seiner Ägide. Vom Tennis. Alexander Zverev hat in China kurzen Prozess gemacht und seinen Achtelfinalgegner Shang Yongcheng in nur 55 Minuten erledigt. Nun wartet zum Dank das Kracherduell mit Seriensieger Novak Djokovic. Für Zverev geht es dabei nicht nur um das reine Duell, sondern um den ganz großen Traum. Das war der Überblick für den Moment.
2: Das waren die Nachrichten. 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
4: Hallo, willkommen beim Wetter. Ich bin Janine. Die kommende Nacht wird wechselhaft ausfallen, wobei die Tiefstwerte voraussichtlich bei angenehmen 9 Grad liegen werden. Auch der Sonntag zeigt sich mit wechselhaftem Wetter und die Temperaturen bewegen sich zwischen 6 und 18 Grad. Das Regenrisiko liegt dabei bei geringen 3%. Für Montag erwartet uns ebenfalls wechselhaftes Wetter mit Werten von 4 bis 19 Grad und einem verschwindend geringen Regenrisiko von 0%. So viel zum Wetter. Es geht nun zurück ins Studio.
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0: 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Es ist 4 Uhr. 4 Uhr.
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2: Hallo. Am Mikrofon ist Jonas mit den aktuellen Nachrichten. Hier sind die Meldungen im Überblick. Am Tag der deutschen Einheit muss man feststellen, dass die Zwietracht im Land eher zunimmt und die Deutschen die Vaterlandsliebe erst noch lernen müssen. Viele Beobachter ziehen eine ernüchternde Bilanz über den Zustand der Einheit. Bundespräsident Frank-Walter Steinmeier hat am Tag der deutschen Einheit in seiner Rede deutliche Worte gefunden. Er attackierte eine unerträgliche politische Demagogie und gewissenlose Internet-Oligarchen, die die Einheit Deutschlands gefährdeten. Im Deutschland-Live-Blog fordern die Grünen derweil einen Strategiewechsel gegen die AfD. Die Ostbeauftragte Elisabeth Kaiser plädiert mit Nachdruck für eine Bundespräsidentin aus dem Osten. Sie kritisiert, dass bei den Einheitsfeiern in Bremen keiner der Spitzenvertreter des Staates aus den östlichen Bundesländern stammt und fordert Konsequenzen bei der Wahl des nächsten Staatsoberhaupts. In Thüringen haben die Regierungskoalition und die Linke eine engere Abstimmung vereinbart. Nach dem Zerfall des BSW ist die Koalition noch stärker auf die Linke angewiesen, weshalb nun feste Ansprechpartner und eine sogenannte Ampelliste die Zusammenarbeit neu regeln sollen. Zum Sport, zum Fußball. Schon vor dem brisanten Nations-League-Duell zwischen Israel und Irland ist die Pressekonferenz eskaliert und abgebrochen worden. Das Duell wird einmal mehr von Politik statt Sport überschattet, wobei von einer Ideologie, die auf Mord basiert, die Rede war. Die Fußballnation Deutschland verliebt sich unter Jürgen Klopp wieder in ihre Nationalmannschaft. Nach der großen WM-Depression reißt Klopp das Land aus der Lethargie, nicht zuletzt durch sein geschicktes Agieren abseits des Feldes. Ach, der Jürgen! Für Jürgen Klopp steht das 4. Spiel als Bundestrainer an und in Griechenland muss dringend die Revanche her. Dabei wird er voraussichtlich auf einen Debütanten im Tor setzen, den 4. Keeper unter seiner Ägide. Vom Tennis. Alexander Zverev hat in China kurzen Prozess gemacht und seinen Achtelfinalgegner Shang Yongcheng in nur 55 Minuten erledigt. Nun wartet zum Dank das Kracherduell mit Seriensieger Novak Djokovic. Für Zverev geht es dabei nicht nur um das reine Duell, sondern um den ganz großen Traum. Das war der Überblick für den Moment.
0: Das waren die Nachrichten. 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
3: Hallo, willkommen beim Wetter. Ich bin Janine. Die kommende Nacht wird wechselhaft ausfallen, wobei die Tiefstwerte voraussichtlich bei angenehmen 9 Grad liegen werden. Auch der Sonntag zeigt sich mit wechselhaftem Wetter und die Temperaturen bewegen sich zwischen 6 und 18 Grad. Das Regenrisiko liegt dabei bei geringen 3%. Für Montag erwartet uns ebenfalls wechselhaftes Wetter mit Werten von 4 bis 19 Grad und einem verschwindend geringen Regenrisiko von 0%. So viel zum Wetter. Es geht nun zurück ins Studio.

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2: 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Es ist 5 Uhr.
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3: Heute ist Sonntag, der 4. Oktober. Am Mikrofon ist Jonas. Das sind unsere Meldungen. Zum Tag der deutschen Einheit müssen wir leider feststellen, die Zwietracht im Land nimmt zu. Es scheint, als sei der Weg zum gemeinsamen Vaterland für viele noch weit und Vaterlandsliebe eine Tugend, die erst noch gelernt werden muss. Bundespräsident Frank-Walter Steinmeier hat am Tag der deutschen Einheit klare Worte gefunden und vor einer unerträglichen politischen Demagogie gewarnt, die unsere Einheit gefährde. Er attackierte zudem gewissenlose Internet-Oligarchen und betonte die Notwendigkeit, unsere Werte zu schützen. Gleichzeitig fordern die Grünen einen Strategiewechsel im Umgang mit der AfD. Alle weiteren Entwicklungen können Sie in unserem Live-Blog verfolgen. In einer bemerkenswerten Forderung hat die Ostbeauftragte Elisabeth Kaiser die Wahl einer Bundespräsidentin aus dem Osten ins Spiel gebracht. Sie kritisierte, dass bei den Einheitsfeiern in Bremen keiner der Spitzenvertreter des Staates aus dem Osten stammt und sieht die Zeit reif für Konsequenzen bei der Wahl des nächsten Staatsoberhaupts. Auch über die Landesgrenzen hinaus gibt es wichtige Entwicklungen. Papst Franziskus hat Frankreich besucht. Viele Menschen dort suchen offensichtlich nach Halt und Orientierung. Eine Stimmung, die der Papst mit seiner Präsenz aufgreifen konnte. Kommen wir nun zum Sport. Zum Fußball. In der Nations League bleibt es spannend. Spanien wackelte zwar nach einem Schlenzer von Jamal gegen Tschechien und brauchte starke Nerven, marschiert aber dennoch weiter unbezwingbar durch die Liga. Auch die Schweiz lässt sich derweil nicht ausbremsen und feierte einen wichtigen Sieg. Bei der deutschen Nationalmannschaft herrscht vor der letzten Partie der XXL-Länderspielpause Superlaune. Bundestrainer Jürgen Klopp zeigte sich vor dem Griechenland-Rückspiel prächtig gelaunt. Nur bei der sogenannten K-Frage kapitulierte er und meinte schlicht: Macht, was ihr wollt. Weniger erfreulich lief es für Kroatien. Eine historische Pleite musste das Team einstecken, während Englands Harry Kane mal wieder seine Klasse unter Beweis stellte. Er blamierte Kroatien bis auf die Knochen und sicherte sich mit Dominanz, Spielfreude und Toren den nächsten Rekord. Nationaltrainer Thomas Tuchel dürfte hochzufrieden sein. Apropos Torhüter. Jürgen Klopp hat die Rotation auf der Torhüterposition abgesagt und vertraut zum zweiten Mal hintereinander auf denselben Keeper. Jonas Urbich ist erneut gefordert. Die beiden anderen Torhüter müssen gegen Griechenland mit 0 Einsätzen erneut zuschauen. Das war der Überblick für den Moment.
2: Das waren die Nachrichten. Und jetzt das Wetter bei uns.
0: Hallo, willkommen beim Wetter. Ich bin Janine. Am heutigen Sonntag erwartet uns ein wechselhafter Tag. Die Temperaturen bewegen sich dabei zwischen angenehmen 7 und 19 Grad. Das Regenrisiko ist mit lediglich 3% äußerst gering, sodass wir uns auf trockene Phasen freuen können. Der Montag knüpft nahtlos an den Sonntag an und präsentiert sich ebenfalls wechselhaft. Die Temperaturen steigen sogar noch leicht an und liegen zwischen 5 und 20 Grad. Eine gute Nachricht für alle Planungen: Das Regenrisiko liegt bei 0%. Auch am Dienstag bleibt das Wetter wechselhaft, aber stabil. Wir können uns auf Werte zwischen 8 und 20 Grad einstellen und auch an diesem Tag müssen wir uns überhaupt keine Sorgen um Regen machen. So viel zum Wetter. Es geht nun zurück ins Studio.
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0: 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Es ist 6 Uhr. 6 Uhr.
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2: Heute ist Sonntag, der 4. Oktober. Am Mikrofon ist Jonas. Das sind unsere Meldungen. Zum Tag der deutschen Einheit müssen wir leider feststellen, die Zwietracht im Land nimmt zu. Es scheint, als sei der Weg zum gemeinsamen Vaterland für viele noch weit und Vaterlandsliebe eine Tugend, die erst noch gelernt werden muss. Bundespräsident Frank-Walter Steinmeier hat am Tag der deutschen Einheit klare Worte gefunden und vor einer unerträglichen politischen Demagogie gewarnt, die unsere Einheit gefährde. Er attackierte zudem gewissenlose Internet-Oligarchen und betonte die Notwendigkeit, unsere Werte zu schützen. Gleichzeitig fordern die Grünen einen Strategiewechsel im Umgang mit der AfD. Alle weiteren Entwicklungen können Sie in unserem Live-Blog verfolgen. In einer bemerkenswerten Forderung hat die Ostbeauftragte Elisabeth Kaiser die Wahl einer Bundespräsidentin aus dem Osten ins Spiel gebracht. Sie kritisierte, dass bei den Einheitsfeiern in Bremen keiner der Spitzenvertreter des Staates aus dem Osten stammt und sieht die Zeit reif für Konsequenzen bei der Wahl des nächsten Staatsoberhaupts. Auch über die Landesgrenzen hinaus gibt es wichtige Entwicklungen. Papst Franziskus hat Frankreich besucht. Viele Menschen dort suchen offensichtlich nach Halt und Orientierung. Eine Stimmung, die der Papst mit seiner Präsenz aufgreifen konnte. Kommen wir nun zum Sport. Zum Fußball. In der Nations League bleibt es spannend. Spanien wackelte zwar nach einem Schlenzer von Jamal gegen Tschechien und brauchte starke Nerven, marschiert aber dennoch weiter unbezwingbar durch die Liga. Auch die Schweiz lässt sich derweil nicht ausbremsen und feierte einen wichtigen Sieg. Bei der deutschen Nationalmannschaft herrscht vor der letzten Partie der XXL-Länderspielpause Superlaune. Bundestrainer Jürgen Klopp zeigte sich vor dem Griechenland-Rückspiel prächtig gelaunt. Nur bei der sogenannten K-Frage kapitulierte er und meinte schlicht: Macht, was ihr wollt. Weniger erfreulich lief es für Kroatien. Eine historische Pleite musste das Team einstecken, während Englands Harry Kane mal wieder seine Klasse unter Beweis stellte. Er blamierte Kroatien bis auf die Knochen und sicherte sich mit Dominanz, Spielfreude und Toren den nächsten Rekord. Nationaltrainer Thomas Tuchel dürfte hochzufrieden sein. Apropos Torhüter. Jürgen Klopp hat die Rotation auf der Torhüterposition abgesagt und vertraut zum zweiten Mal hintereinander auf denselben Keeper. Jonas Urbich ist erneut gefordert. Die beiden anderen Torhüter müssen gegen Griechenland mit 0 Einsätzen erneut zuschauen. Das war der Überblick für den Moment.
0: Das waren die Nachrichten. Und jetzt das Wetter bei uns.
3: Hallo, willkommen beim Wetter. Ich bin Janine. Am heutigen Sonntag erwartet uns ein wechselhafter Tag. Die Temperaturen bewegen sich dabei zwischen angenehmen 7 und 19 Grad. Das Regenrisiko ist mit lediglich 3% äußerst gering, sodass wir uns auf trockene Phasen freuen können. Der Montag knüpft nahtlos an den Sonntag an und präsentiert sich ebenfalls wechselhaft. Die Temperaturen steigen sogar noch leicht an und liegen zwischen 5 und 20 Grad. Eine gute Nachricht für alle Planungen: Das Regenrisiko liegt bei 0%. Auch am Dienstag bleibt das Wetter wechselhaft, aber stabil. Wir können uns auf Werte zwischen 8 und 20 Grad einstellen und auch an diesem Tag müssen wir uns überhaupt keine Sorgen um Regen machen. So viel zum Wetter. Es geht nun zurück ins Studio.
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1: Sieben Uhr. Es ist 7 Uhr. 7 Uhr.
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3: Heute ist Sonntag, der 4. Oktober. Am Mikrofon ist Jonas. Das sind unsere Meldungen. Zum Tag der deutschen Einheit müssen wir leider feststellen, die Zwietracht im Land nimmt zu. Es scheint, als sei der Weg zum gemeinsamen Vaterland für viele noch weit und Vaterlandsliebe eine Tugend, die erst noch gelernt werden muss. Bundespräsident Frank-Walter Steinmeier hat am Tag der deutschen Einheit klare Worte gefunden und vor einer unerträglichen politischen Demagogie gewarnt, die unsere Einheit gefährde. Er attackierte zudem gewissenlose Internet-Oligarchen und betonte die Notwendigkeit, unsere Werte zu schützen. Gleichzeitig fordern die Grünen einen Strategiewechsel im Umgang mit der AfD. Alle weiteren Entwicklungen können Sie in unserem Live-Blog verfolgen. In einer bemerkenswerten Forderung hat die Ostbeauftragte Elisabeth Kaiser die Wahl einer Bundespräsidentin aus dem Osten ins Spiel gebracht. Sie kritisierte, dass bei den Einheitsfeiern in Bremen keiner der Spitzenvertreter des Staates aus dem Osten stammt und sieht die Zeit reif für Konsequenzen bei der Wahl des nächsten Staatsoberhaupts. Auch über die Landesgrenzen hinaus gibt es wichtige Entwicklungen. Papst Franziskus hat Frankreich besucht. Viele Menschen dort suchen offensichtlich nach Halt und Orientierung. Eine Stimmung, die der Papst mit seiner Präsenz aufgreifen konnte. Kommen wir nun zum Sport. Zum Fußball. In der Nations League bleibt es spannend. Spanien wackelte zwar nach einem Schlenzer von Jamal gegen Tschechien und brauchte starke Nerven, marschiert aber dennoch weiter unbezwingbar durch die Liga. Auch die Schweiz lässt sich derweil nicht ausbremsen und feierte einen wichtigen Sieg. Bei der deutschen Nationalmannschaft herrscht vor der letzten Partie der XXL-Länderspielpause Superlaune. Bundestrainer Jürgen Klopp zeigte sich vor dem Griechenland-Rückspiel prächtig gelaunt. Nur bei der sogenannten K-Frage kapitulierte er und meinte schlicht: Macht, was ihr wollt. Weniger erfreulich lief es für Kroatien. Eine historische Pleite musste das Team einstecken, während Englands Harry Kane mal wieder seine Klasse unter Beweis stellte. Er blamierte Kroatien bis auf die Knochen und sicherte sich mit Dominanz, Spielfreude und Toren den nächsten Rekord. Nationaltrainer Thomas Tuchel dürfte hochzufrieden sein. Apropos Torhüter. Jürgen Klopp hat die Rotation auf der Torhüterposition abgesagt und vertraut zum zweiten Mal hintereinander auf denselben Keeper. Jonas Urbich ist erneut gefordert. Die beiden anderen Torhüter müssen gegen Griechenland mit 0 Einsätzen erneut zuschauen. Das war der Überblick für den Moment.
1: Das waren die Nachrichten. Und jetzt das Wetter bei uns.
4: Hallo, willkommen beim Wetter. Ich bin Janine. Am heutigen Sonntag erwartet uns ein wechselhafter Tag. Die Temperaturen bewegen sich dabei zwischen angenehmen 7 und 19 Grad. Das Regenrisiko ist mit lediglich 3% äußerst gering, sodass wir uns auf trockene Phasen freuen können. Der Montag knüpft nahtlos an den Sonntag an und präsentiert sich ebenfalls wechselhaft. Die Temperaturen steigen sogar noch leicht an und liegen zwischen 5 und 20 Grad. Eine gute Nachricht für alle Planungen: Das Regenrisiko liegt bei 0%. Auch am Dienstag bleibt das Wetter wechselhaft, aber stabil. Wir können uns auf Werte zwischen 8 und 20 Grad einstellen und auch an diesem Tag müssen wir uns überhaupt keine Sorgen um Regen machen. So viel zum Wetter. Es geht nun zurück ins Studio.
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0: 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Es ist 8 Uhr. 8 Uhr.
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3: Heute ist Sonntag, der 4. Oktober. Am Mikrofon ist Jonas. Das sind unsere Meldungen. Zum Tag der deutschen Einheit müssen wir leider feststellen, die Zwietracht im Land nimmt zu. Es scheint, als sei der Weg zum gemeinsamen Vaterland für viele noch weit und Vaterlandsliebe eine Tugend, die erst noch gelernt werden muss. Bundespräsident Frank-Walter Steinmeier hat am Tag der deutschen Einheit klare Worte gefunden und vor einer unerträglichen politischen Demagogie gewarnt, die unsere Einheit gefährde. Er attackierte zudem gewissenlose Internet-Oligarchen und betonte die Notwendigkeit, unsere Werte zu schützen. Gleichzeitig fordern die Grünen einen Strategiewechsel im Umgang mit der AfD. Alle weiteren Entwicklungen können Sie in unserem Live-Blog verfolgen. In einer bemerkenswerten Forderung hat die Ostbeauftragte Elisabeth Kaiser die Wahl einer Bundespräsidentin aus dem Osten ins Spiel gebracht. Sie kritisierte, dass bei den Einheitsfeiern in Bremen keiner der Spitzenvertreter des Staates aus dem Osten stammt und sieht die Zeit reif für Konsequenzen bei der Wahl des nächsten Staatsoberhaupts. Auch über die Landesgrenzen hinaus gibt es wichtige Entwicklungen. Papst Franziskus hat Frankreich besucht. Viele Menschen dort suchen offensichtlich nach Halt und Orientierung. Eine Stimmung, die der Papst mit seiner Präsenz aufgreifen konnte. Kommen wir nun zum Sport. Zum Fußball. In der Nations League bleibt es spannend. Spanien wackelte zwar nach einem Schlenzer von Jamal gegen Tschechien und brauchte starke Nerven, marschiert aber dennoch weiter unbezwingbar durch die Liga. Auch die Schweiz lässt sich derweil nicht ausbremsen und feierte einen wichtigen Sieg. Bei der deutschen Nationalmannschaft herrscht vor der letzten Partie der XXL-Länderspielpause Superlaune. Bundestrainer Jürgen Klopp zeigte sich vor dem Griechenland-Rückspiel prächtig gelaunt. Nur bei der sogenannten K-Frage kapitulierte er und meinte schlicht: Macht, was ihr wollt. Weniger erfreulich lief es für Kroatien. Eine historische Pleite musste das Team einstecken, während Englands Harry Kane mal wieder seine Klasse unter Beweis stellte. Er blamierte Kroatien bis auf die Knochen und sicherte sich mit Dominanz, Spielfreude und Toren den nächsten Rekord. Nationaltrainer Thomas Tuchel dürfte hochzufrieden sein. Apropos Torhüter. Jürgen Klopp hat die Rotation auf der Torhüterposition abgesagt und vertraut zum zweiten Mal hintereinander auf denselben Keeper. Jonas Urbich ist erneut gefordert. Die beiden anderen Torhüter müssen gegen Griechenland mit 0 Einsätzen erneut zuschauen. Das war der Überblick für den Moment.
2: Das waren die Nachrichten. 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
4: Hallo, willkommen beim Wetter. Ich bin Janine. Am heutigen Sonntag erwartet uns ein wechselhafter Tag. Die Temperaturen bewegen sich dabei zwischen angenehmen 7 und 19 Grad. Das Regenrisiko ist mit lediglich 3% äußerst gering, sodass wir uns auf trockene Phasen freuen können. Der Montag knüpft nahtlos an den Sonntag an und präsentiert sich ebenfalls wechselhaft. Die Temperaturen steigen sogar noch leicht an und liegen zwischen 5 und 20 Grad. Eine gute Nachricht für alle Planungen: Das Regenrisiko liegt bei 0%. Auch am Dienstag bleibt das Wetter wechselhaft, aber stabil. Wir können uns auf Werte zwischen 8 und 20 Grad einstellen und auch an diesem Tag müssen wir uns überhaupt keine Sorgen um Regen machen. So viel zum Wetter. Es geht nun zurück ins Studio.
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0: 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Neun Uhr. Es ist 9 Uhr. 9 Uhr.
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2: Heute ist Sonntag, der 4. Oktober. Am Mikrofon ist Jonas. Das sind unsere Meldungen. Zum Tag der deutschen Einheit müssen wir leider feststellen, die Zwietracht im Land nimmt zu. Es scheint, als sei der Weg zum gemeinsamen Vaterland für viele noch weit und Vaterlandsliebe eine Tugend, die erst noch gelernt werden muss. Bundespräsident Frank-Walter Steinmeier hat am Tag der deutschen Einheit klare Worte gefunden und vor einer unerträglichen politischen Demagogie gewarnt, die unsere Einheit gefährde. Er attackierte zudem gewissenlose Internet-Oligarchen und betonte die Notwendigkeit, unsere Werte zu schützen. Gleichzeitig fordern die Grünen einen Strategiewechsel im Umgang mit der AfD. Alle weiteren Entwicklungen können Sie in unserem Live-Blog verfolgen. In einer bemerkenswerten Forderung hat die Ostbeauftragte Elisabeth Kaiser die Wahl einer Bundespräsidentin aus dem Osten ins Spiel gebracht. Sie kritisierte, dass bei den Einheitsfeiern in Bremen keiner der Spitzenvertreter des Staates aus dem Osten stammt und sieht die Zeit reif für Konsequenzen bei der Wahl des nächsten Staatsoberhaupts. Auch über die Landesgrenzen hinaus gibt es wichtige Entwicklungen. Papst Franziskus hat Frankreich besucht. Viele Menschen dort suchen offensichtlich nach Halt und Orientierung. Eine Stimmung, die der Papst mit seiner Präsenz aufgreifen konnte. Kommen wir nun zum Sport. Zum Fußball. In der Nations League bleibt es spannend. Spanien wackelte zwar nach einem Schlenzer von Jamal gegen Tschechien und brauchte starke Nerven, marschiert aber dennoch weiter unbezwingbar durch die Liga. Auch die Schweiz lässt sich derweil nicht ausbremsen und feierte einen wichtigen Sieg. Bei der deutschen Nationalmannschaft herrscht vor der letzten Partie der XXL-Länderspielpause Superlaune. Bundestrainer Jürgen Klopp zeigte sich vor dem Griechenland-Rückspiel prächtig gelaunt. Nur bei der sogenannten K-Frage kapitulierte er und meinte schlicht: Macht, was ihr wollt. Weniger erfreulich lief es für Kroatien. Eine historische Pleite musste das Team einstecken, während Englands Harry Kane mal wieder seine Klasse unter Beweis stellte. Er blamierte Kroatien bis auf die Knochen und sicherte sich mit Dominanz, Spielfreude und Toren den nächsten Rekord. Nationaltrainer Thomas Tuchel dürfte hochzufrieden sein. Apropos Torhüter. Jürgen Klopp hat die Rotation auf der Torhüterposition abgesagt und vertraut zum zweiten Mal hintereinander auf denselben Keeper. Jonas Urbich ist erneut gefordert. Die beiden anderen Torhüter müssen gegen Griechenland mit 0 Einsätzen erneut zuschauen. Das war der Überblick für den Moment.
0: Das waren die Nachrichten. Und jetzt das Wetter bei uns.
3: Hallo, willkommen beim Wetter. Ich bin Janine. Am heutigen Sonntag erwartet uns ein wechselhafter Tag. Die Temperaturen bewegen sich dabei zwischen angenehmen 7 und 19 Grad. Das Regenrisiko ist mit lediglich 3% äußerst gering, sodass wir uns auf trockene Phasen freuen können. Der Montag knüpft nahtlos an den Sonntag an und präsentiert sich ebenfalls wechselhaft. Die Temperaturen steigen sogar noch leicht an und liegen zwischen 5 und 20 Grad. Eine gute Nachricht für alle Planungen: Das Regenrisiko liegt bei 0%. Auch am Dienstag bleibt das Wetter wechselhaft, aber stabil. Wir können uns auf Werte zwischen 8 und 20 Grad einstellen und auch an diesem Tag müssen wir uns überhaupt keine Sorgen um Regen machen. So viel zum Wetter. Es geht nun zurück ins Studio.
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3: Heute ist Sonntag, der 4. Oktober. Am Mikrofon ist Jonas. Das sind unsere Meldungen. Zum Tag der deutschen Einheit müssen wir leider feststellen, die Zwietracht im Land nimmt zu. Es scheint, als sei der Weg zum gemeinsamen Vaterland für viele noch weit und Vaterlandsliebe eine Tugend, die erst noch gelernt werden muss. Bundespräsident Frank-Walter Steinmeier hat am Tag der deutschen Einheit klare Worte gefunden und vor einer unerträglichen politischen Demagogie gewarnt, die unsere Einheit gefährde. Er attackierte zudem gewissenlose Internet-Oligarchen und betonte die Notwendigkeit, unsere Werte zu schützen. Gleichzeitig fordern die Grünen einen Strategiewechsel im Umgang mit der AfD. Alle weiteren Entwicklungen können Sie in unserem Live-Blog verfolgen. In einer bemerkenswerten Forderung hat die Ostbeauftragte Elisabeth Kaiser die Wahl einer Bundespräsidentin aus dem Osten ins Spiel gebracht. Sie kritisierte, dass bei den Einheitsfeiern in Bremen keiner der Spitzenvertreter des Staates aus dem Osten stammt und sieht die Zeit reif für Konsequenzen bei der Wahl des nächsten Staatsoberhaupts. Auch über die Landesgrenzen hinaus gibt es wichtige Entwicklungen. Papst Franziskus hat Frankreich besucht. Viele Menschen dort suchen offensichtlich nach Halt und Orientierung. Eine Stimmung, die der Papst mit seiner Präsenz aufgreifen konnte. Kommen wir nun zum Sport. Zum Fußball. In der Nations League bleibt es spannend. Spanien wackelte zwar nach einem Schlenzer von Jamal gegen Tschechien und brauchte starke Nerven, marschiert aber dennoch weiter unbezwingbar durch die Liga. Auch die Schweiz lässt sich derweil nicht ausbremsen und feierte einen wichtigen Sieg. Bei der deutschen Nationalmannschaft herrscht vor der letzten Partie der XXL-Länderspielpause Superlaune. Bundestrainer Jürgen Klopp zeigte sich vor dem Griechenland-Rückspiel prächtig gelaunt. Nur bei der sogenannten K-Frage kapitulierte er und meinte schlicht: Macht, was ihr wollt. Weniger erfreulich lief es für Kroatien. Eine historische Pleite musste das Team einstecken, während Englands Harry Kane mal wieder seine Klasse unter Beweis stellte. Er blamierte Kroatien bis auf die Knochen und sicherte sich mit Dominanz, Spielfreude und Toren den nächsten Rekord. Nationaltrainer Thomas Tuchel dürfte hochzufrieden sein. Apropos Torhüter. Jürgen Klopp hat die Rotation auf der Torhüterposition abgesagt und vertraut zum zweiten Mal hintereinander auf denselben Keeper. Jonas Urbich ist erneut gefordert. Die beiden anderen Torhüter müssen gegen Griechenland mit 0 Einsätzen erneut zuschauen. Das war der Überblick für den Moment.
2: Das waren die Nachrichten. Und jetzt das Wetter bei uns.
4: Hallo, willkommen beim Wetter. Ich bin Janine. Am heutigen Sonntag erwartet uns ein wechselhafter Tag. Die Temperaturen bewegen sich dabei zwischen angenehmen 7 und 19 Grad. Das Regenrisiko ist mit lediglich 3% äußerst gering, sodass wir uns auf trockene Phasen freuen können. Der Montag knüpft nahtlos an den Sonntag an und präsentiert sich ebenfalls wechselhaft. Die Temperaturen steigen sogar noch leicht an und liegen zwischen 5 und 20 Grad. Eine gute Nachricht für alle Planungen: Das Regenrisiko liegt bei 0%. Auch am Dienstag bleibt das Wetter wechselhaft, aber stabil. Wir können uns auf Werte zwischen 8 und 20 Grad einstellen und auch an diesem Tag müssen wir uns überhaupt keine Sorgen um Regen machen. So viel zum Wetter. Es geht nun zurück ins Studio.
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1: Heute ist Sonntag, der 4. Oktober. Am Mikrofon ist Jonas. Das sind unsere Meldungen. Zum Tag der deutschen Einheit müssen wir leider feststellen, die Zwietracht im Land nimmt zu. Es scheint, als sei der Weg zum gemeinsamen Vaterland für viele noch weit und Vaterlandsliebe eine Tugend, die erst noch gelernt werden muss. Bundespräsident Frank-Walter Steinmeier hat am Tag der deutschen Einheit klare Worte gefunden und vor einer unerträglichen politischen Demagogie gewarnt, die unsere Einheit gefährde. Er attackierte zudem gewissenlose Internet-Oligarchen und betonte die Notwendigkeit, unsere Werte zu schützen. Gleichzeitig fordern die Grünen einen Strategiewechsel im Umgang mit der AfD. Alle weiteren Entwicklungen können Sie in unserem Live-Blog verfolgen. In einer bemerkenswerten Forderung hat die Ostbeauftragte Elisabeth Kaiser die Wahl einer Bundespräsidentin aus dem Osten ins Spiel gebracht. Sie kritisierte, dass bei den Einheitsfeiern in Bremen keiner der Spitzenvertreter des Staates aus dem Osten stammt und sieht die Zeit reif für Konsequenzen bei der Wahl des nächsten Staatsoberhaupts. Auch über die Landesgrenzen hinaus gibt es wichtige Entwicklungen. Papst Franziskus hat Frankreich besucht. Viele Menschen dort suchen offensichtlich nach Halt und Orientierung. Eine Stimmung, die der Papst mit seiner Präsenz aufgreifen konnte. Kommen wir nun zum Sport. Zum Fußball. In der Nations League bleibt es spannend. Spanien wackelte zwar nach einem Schlenzer von Jamal gegen Tschechien und brauchte starke Nerven, marschiert aber dennoch weiter unbezwingbar durch die Liga. Auch die Schweiz lässt sich derweil nicht ausbremsen und feierte einen wichtigen Sieg. Bei der deutschen Nationalmannschaft herrscht vor der letzten Partie der XXL-Länderspielpause Superlaune. Bundestrainer Jürgen Klopp zeigte sich vor dem Griechenland-Rückspiel prächtig gelaunt. Nur bei der sogenannten K-Frage kapitulierte er und meinte schlicht: Macht, was ihr wollt. Weniger erfreulich lief es für Kroatien. Eine historische Pleite musste das Team einstecken, während Englands Harry Kane mal wieder seine Klasse unter Beweis stellte. Er blamierte Kroatien bis auf die Knochen und sicherte sich mit Dominanz, Spielfreude und Toren den nächsten Rekord. Nationaltrainer Thomas Tuchel dürfte hochzufrieden sein. Apropos Torhüter. Jürgen Klopp hat die Rotation auf der Torhüterposition abgesagt und vertraut zum zweiten Mal hintereinander auf denselben Keeper. Jonas Urbich ist erneut gefordert. Die beiden anderen Torhüter müssen gegen Griechenland mit 0 Einsätzen erneut zuschauen. Das war der Überblick für den Moment.
0: Das waren die Nachrichten. Und jetzt das Wetter bei uns.
2: Hallo, willkommen beim Wetter. Ich bin Janine. Am heutigen Sonntag erwartet uns ein wechselhafter Tag. Die Temperaturen bewegen sich dabei zwischen angenehmen 7 und 19 Grad. Das Regenrisiko ist mit lediglich 3% äußerst gering, sodass wir uns auf trockene Phasen freuen können. Der Montag knüpft nahtlos an den Sonntag an und präsentiert sich ebenfalls wechselhaft. Die Temperaturen steigen sogar noch leicht an und liegen zwischen 5 und 20 Grad. Eine gute Nachricht für alle Planungen: Das Regenrisiko liegt bei 0%. Auch am Dienstag bleibt das Wetter wechselhaft, aber stabil. Wir können uns auf Werte zwischen 8 und 20 Grad einstellen und auch an diesem Tag müssen wir uns überhaupt keine Sorgen um Regen machen. So viel zum Wetter. 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

0: 12 Uhr. Es ist 12 Uhr. 12 Uhr. 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
1: Heute ist Sonntag, der 4. Oktober. Am Mikrofon ist Jonas. Das sind unsere Meldungen. Zum Tag der deutschen Einheit zeigt sich leider ein besorgniserregendes Bild. Die Zwietracht im Land nimmt zu und der Weg zu einer umfassenden Vaterlandsliebe ist für viele Deutsche offensichtlich noch weit. Ein Thema, das weiterhin für Diskussionen sorgt. Im aktuellen Deutschland-Live-Blog gab es interessante Entwicklungen. Hessens Ministerpräsident Boris Rhein von der CDU sprach sich dafür aus, dass die AfD als gewählte Partei Ausschussvorsitze übernehmen können sollte. Gleichzeitig warnte Bundespräsident Steinmeier eindringlich vor unerträglicher politischer Demagogie, die unsere Einheit gefährde. Die Grünen fordern angesichts dessen einen Strategiewechsel im Umgang mit der AfD. Ein Plädoyer für eine Bundespräsidentin aus dem Osten kommt von der Ostbeauftragten Elisabeth Kaiser. Sie kritisiert, dass bei den jüngsten Einheitsfeiern in Bremen keiner der Spitzenvertreter des Staates aus dem Osten stammt und fordert Konsequenzen bei der Wahl des nächsten Staatsoberhaupts, da die Zeit reif sei. Auch die internationale Lage bleibt angespannt. Moskau versucht weiterhin mit hybridem Krieg und Atomdrohung Europa zur Aufgabe der Unterstützung der Ukraine zu bewegen. Dabei scheint Putin laut CDU-Chef Merz zu glauben, dass er ausgerechnet mit den Deutschen das leichteste Spiel haben könnte. Kommen wir nun zu den aktuellen Sportmeldungen, zum Skisport. Schockierende Nachrichten kommen vom dreifachen Ski-Olympiasieger Ivo Niskanen. Der Finne hat seine Krebsdiagnose öffentlich gemacht. Obwohl er im September zum dritten Mal Vater wird, kann er die Zeit mit seiner Familie nicht völlig unbeschwert genießen, da er an einer seltenen Form von Hautkrebs leidet. Wir wünschen ihm viel Kraft. Vom Handball. Johannes Goller, Kapitän der Handballnationalmannschaft, ist bei seinem neuen Arbeitgeber unglücklich und möchte offenbar zu seinem Ex-Team zurückkehren. Ganz so schnell wird es für Goller wohl nicht klappen, doch er bekommt Rückendeckung von seinem ehemaligen Club, der ihn als Legende im Verein bezeichnet. Zum Fußball. Für Bundestrainer Jürgen Klopp ist der Start mit dem DFB-Team bisher holprig. Zwar steht zunächst kein großes Turnier an, doch die Nations League ist wegweisend bis zur Europameisterschaft im übernächsten Sommer. Das DFB-Team braucht dringend Erfolg und Klopp muss darauf achten, die Mannschaft für die anstehenden Aufgaben auf Kurs zu bringen. Ebenfalls im Fußball herrscht Scham und Schock in Kroatien. Nach der historischen 0,7-Pleite gegen England, die Harry Kane und Coach den Kroaten zufügten, ist der Ruf ruiniert. Von einem Totalausfall spricht Comeback-Trainer Slaven Bilic, während Allstar Luka Modric sich zutiefst schämt. Die Presse wählt drastische Worte für die schlimmste Pleite aller Zeiten. Das war der Überblick für den Moment.
0: Das waren die Nachrichten. Und jetzt das Wetter bei uns.
2: Hallo, willkommen beim Wetter. Ich bin Janine. Der Sonntag präsentiert sich uns weiterhin wechselhaft mit angenehmen Temperaturen zwischen 7 und 19 Grad. Das Regenrisiko liegt dabei bei geringen 3%, sodass wir uns überwiegend auf trockene Abschnitte freuen können. Ein Blick auf die kommende Woche verrät. Auch der Montag bleibt wechselhaft. Die Temperaturen steigen leicht von 4 auf bis zu 20 Grad und das Beste daran ist, dass das Regenrisiko bei 0% liegt. Diese freundlichen Bedingungen setzen sich am Dienstag fort. Wir erwarten ebenfalls wechselhaftes Wetter mit Werten zwischen 5 und sehr milden 21 Grad. Und auch hier bleibt es trocken, das Regenrisiko beträgt 0%. So viel zum Wetter. Es geht nun zurück ins Studio.
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2: Heute ist Sonntag, der 4. Oktober. Am Mikrofon ist Jonas. Das sind unsere Meldungen. Zum Tag der deutschen Einheit zeigt sich leider ein besorgniserregendes Bild. Die Zwietracht im Land nimmt zu und der Weg zu einer umfassenden Vaterlandsliebe ist für viele Deutsche offensichtlich noch weit. Ein Thema, das weiterhin für Diskussionen sorgt. Im aktuellen Deutschland-Live-Blog gab es interessante Entwicklungen. Hessens Ministerpräsident Boris Rhein von der CDU sprach sich dafür aus, dass die AfD als gewählte Partei Ausschussvorsitze übernehmen können sollte. Gleichzeitig warnte Bundespräsident Steinmeier eindringlich vor unerträglicher politischer Demagogie, die unsere Einheit gefährde. Die Grünen fordern angesichts dessen einen Strategiewechsel im Umgang mit der AfD. Ein Plädoyer für eine Bundespräsidentin aus dem Osten kommt von der Ostbeauftragten Elisabeth Kaiser. Sie kritisiert, dass bei den jüngsten Einheitsfeiern in Bremen keiner der Spitzenvertreter des Staates aus dem Osten stammt und fordert Konsequenzen bei der Wahl des nächsten Staatsoberhaupts, da die Zeit reif sei. Auch die internationale Lage bleibt angespannt. Moskau versucht weiterhin mit hybridem Krieg und Atomdrohung Europa zur Aufgabe der Unterstützung der Ukraine zu bewegen. Dabei scheint Putin laut CDU-Chef Merz zu glauben, dass er ausgerechnet mit den Deutschen das leichteste Spiel haben könnte. Kommen wir nun zu den aktuellen Sportmeldungen, zum Skisport. Schockierende Nachrichten kommen vom dreifachen Ski-Olympiasieger Ivo Niskanen. Der Finne hat seine Krebsdiagnose öffentlich gemacht. Obwohl er im September zum dritten Mal Vater wird, kann er die Zeit mit seiner Familie nicht völlig unbeschwert genießen, da er an einer seltenen Form von Hautkrebs leidet. Wir wünschen ihm viel Kraft. Vom Handball. Johannes Goller, Kapitän der Handballnationalmannschaft, ist bei seinem neuen Arbeitgeber unglücklich und möchte offenbar zu seinem Ex-Team zurückkehren. Ganz so schnell wird es für Goller wohl nicht klappen, doch er bekommt Rückendeckung von seinem ehemaligen Club, der ihn als Legende im Verein bezeichnet. Zum Fußball. Für Bundestrainer Jürgen Klopp ist der Start mit dem DFB-Team bisher holprig. Zwar steht zunächst kein großes Turnier an, doch die Nations League ist wegweisend bis zur Europameisterschaft im übernächsten Sommer. Das DFB-Team braucht dringend Erfolg und Klopp muss darauf achten, die Mannschaft für die anstehenden Aufgaben auf Kurs zu bringen. Ebenfalls im Fußball herrscht Scham und Schock in Kroatien. Nach der historischen 0,7-Pleite gegen England, die Harry Kane und Coach den Kroaten zufügten, ist der Ruf ruiniert. Von einem Totalausfall spricht Comeback-Trainer Slaven Bilic, während als Star Luka Modric sich zutiefst schämt. Die Presse wählt drastische Worte für die schlimmste Pleite aller Zeiten. Das war der Überblick für den Moment.
1: Das waren die Nachrichten. Und jetzt das Wetter bei uns.
3: Hallo, willkommen beim Wetter. Ich bin Janine. Der Sonntag präsentiert sich uns weiterhin wechselhaft mit angenehmen Temperaturen zwischen 7 und 19 Grad. Das Regenrisiko liegt dabei bei geringen 3%, sodass wir uns überwiegend auf trockene Abschnitte freuen können. Ein Blick auf die kommende Woche verrät. Auch der Montag bleibt wechselhaft. Die Temperaturen steigen leicht von 4 auf bis zu 20 Grad und das Beste daran ist, dass das Regenrisiko bei 0% liegt. Diese freundlichen Bedingungen setzen sich am Dienstag fort. Wir erwarten ebenfalls wechselhaftes Wetter mit Werten zwischen 5 und sehr milden 21 Grad. Und auch hier bleibt es trocken, das Regenrisiko beträgt 0%. So viel zum Wetter. 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
2: Heute ist Sonntag, der 4. Oktober. Am Mikrofon ist Jonas. Das sind unsere Meldungen. Zum Tag der deutschen Einheit zeigt sich leider ein besorgniserregendes Bild. Die Zwietracht im Land nimmt zu und der Weg zu einer umfassenden Vaterlandsliebe ist für viele Deutsche offensichtlich noch weit. Ein Thema, das weiterhin für Diskussionen sorgt. Im aktuellen Deutschland-Live-Blog gab es interessante Entwicklungen. Hessens Ministerpräsident Boris Rhein von der CDU sprach sich dafür aus, dass die AfD als gewählte Partei Ausschussvorsitze übernehmen können sollte. Gleichzeitig warnte Bundespräsident Steinmeier eindringlich vor unerträglicher politischer Demagogie, die unsere Einheit gefährde. Die Grünen fordern angesichts dessen einen Strategiewechsel im Umgang mit der AfD. Ein Plädoyer für eine Bundespräsidentin aus dem Osten kommt von der Ostbeauftragten Elisabeth Kaiser. Sie kritisiert, dass bei den jüngsten Einheitsfeiern in Bremen keiner der Spitzenvertreter des Staates aus dem Osten stammt und fordert Konsequenzen bei der Wahl des nächsten Staatsoberhaupts, da die Zeit reif sei. Auch die internationale Lage bleibt angespannt. Moskau versucht weiterhin mit hybridem Krieg und Atomdrohung Europa zur Aufgabe der Unterstützung der Ukraine zu bewegen. Dabei scheint Putin laut CDU-Chef Merz zu glauben, dass er ausgerechnet mit den Deutschen das leichteste Spiel haben könnte. Kommen wir nun zu den aktuellen Sportmeldungen, zum Skisport. Schockierende Nachrichten kommen vom dreifachen Ski-Olympiasieger Ivo Niskanen. Der Finne hat seine Krebsdiagnose öffentlich gemacht. Obwohl er im September zum dritten Mal Vater wird, kann er die Zeit mit seiner Familie nicht völlig unbeschwert genießen, da er an einer seltenen Form von Hautkrebs leidet. Wir wünschen ihm viel Kraft. Vom Handball. Johannes Goller, Kapitän der Handballnationalmannschaft, ist bei seinem neuen Arbeitgeber unglücklich und möchte offenbar zu seinem Ex-Team zurückkehren. Ganz so schnell wird es für Goller wohl nicht klappen. Doch er bekommt Rückendeckung von seinem ehemaligen Club, der ihn als Legende im Verein bezeichnet. Zum Fußball. Für Bundestrainer Jürgen Klopp ist der Start mit dem DFB-Team bisher holprig. Zwar steht zunächst kein großes Turnier an, doch die Nations League ist wegweisend bis zur Europameisterschaft im übernächsten Sommer. Das DFB-Team braucht dringend Erfolg und Klopp muss darauf achten, die Mannschaft für die anstehenden Aufgaben auf Kurs zu bringen. Ebenfalls im Fußball herrscht Scham und Schock in Kroatien. Nach der historischen 0,7-Pleite gegen England, die Harry Kane und Coach den Kroaten zufügten, ist der Ruf ruiniert. Von einem Totalausfall spricht Comeback-Trainer Slaven Bilic, während als da Luka Modric sich zutiefst schämt. Die Presse wählt drastische Worte für die schlimmste Pleite aller Zeiten. Das war der Überblick für den Moment.
1: Das waren die Nachrichten. Und jetzt das Wetter bei uns.
3: Hallo, willkommen beim Wetter. Ich bin Janine. Der Sonntag präsentiert sich uns weiterhin wechselhaft mit angenehmen Temperaturen zwischen 7 und 19 Grad. Das Regenrisiko liegt dabei bei geringen 3%, sodass wir uns überwiegend auf trockene Abschnitte freuen können. Ein Blick auf die kommende Woche verrät. Auch der Montag bleibt wechselhaft. Die Temperaturen steigen leicht von 4 auf bis zu 20 Grad und das Beste daran ist, dass das Regenrisiko bei 0% liegt. Diese freundlichen Bedingungen setzen sich am Dienstag fort. Wir erwarten ebenfalls wechselhaftes Wetter mit Werten zwischen 5 und sehr milden 21 Grad. Und auch hier bleibt es trocken, das Regenrisiko beträgt 0%. So viel zum Wetter. 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
2: Es ist 15 Uhr.
3: Guten Tag.

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1: Heute ist Sonntag, der 4. Oktober. Am Mikrofon ist Jonas. Das sind unsere Meldungen. Zum Tag der deutschen Einheit zeigt sich leider ein besorgniserregendes Bild. Die Zwietracht im Land nimmt zu und der Weg zu einer umfassenden Vaterlandsliebe ist für viele Deutsche offensichtlich noch weit. Ein Thema, das weiterhin für Diskussionen sorgt. Im aktuellen Deutschland-Live-Blog gab es interessante Entwicklungen. Hessens Ministerpräsident Boris Rhein von der CDU sprach sich dafür aus, dass die AfD als gewählte Partei Ausschussvorsitze übernehmen können sollte. Gleichzeitig warnte Bundespräsident Steinmeier eindringlich vor unerträglicher politischer Demagogie, die unsere Einheit gefährde. Die Grünen fordern angesichts dessen einen Strategiewechsel im Umgang mit der AfD. Ein Plädoyer für eine Bundespräsidentin aus dem Osten kommt von der Ostbeauftragten Elisabeth Kaiser. Sie kritisiert, dass bei den jüngsten Einheitsfeiern in Bremen keiner der Spitzenvertreter des Staates aus dem Osten stammt und fordert Konsequenzen bei der Wahl des nächsten Staatsoberhaupts, da die Zeit reif sei. Auch die internationale Lage bleibt angespannt. Moskau versucht weiterhin mit hybridem Krieg und Atomdrohung Europa zur Aufgabe der Unterstützung der Ukraine zu bewegen. Dabei scheint Putin laut CDU-Chef Merz zu glauben, dass er ausgerechnet mit den Deutschen das leichteste Spiel haben könnte. Kommen wir nun zu den aktuellen Sportmeldungen, zum Skisport. Schockierende Nachrichten kommen vom dreifachen Ski-Olympiasieger Ivo Niskanen. Der Finne hat seine Krebsdiagnose öffentlich gemacht. Obwohl er im September zum dritten Mal Vater wird, kann er die Zeit mit seiner Familie nicht völlig unbeschwert genießen, da er an einer seltenen Form von Hautkrebs leidet. Wir wünschen ihm viel Kraft. Vom Handball. Johannes Goller, Kapitän der Handballnationalmannschaft, ist bei seinem neuen Arbeitgeber unglücklich und möchte offenbar zu seinem Ex-Team zurückkehren. Ganz so schnell wird es für Goller wohl nicht klappen. Doch er bekommt Rückendeckung von seinem ehemaligen Club, der ihn als Legende im Verein bezeichnet. Zum Fußball. Für Bundestrainer Jürgen Klopp ist der Start mit dem DFB-Team bisher holprig. Zwar steht zunächst kein großes Turnier an, doch die Nations League ist wegweisend bis zur Europameisterschaft im übernächsten Sommer. Das DFB-Team braucht dringend Erfolg und Klopp muss darauf achten, die Mannschaft für die anstehenden Aufgaben auf Kurs zu bringen. Ebenfalls im Fußball herrscht Scham und Schock in Kroatien. Nach der historischen 0,7-Pleite gegen England, die Harry Kane und Coach den Kroaten zufügten, ist der Ruf ruiniert. Von einem Totalausfall spricht Comeback-Trainer Slaven Bilic, während als Star Luka Modric sich zutiefst schämt. Die Presse wählt drastische Worte für die schlimmste Pleite aller Zeiten. Das war der Überblick für den Moment.
0: Das waren die Nachrichten. Und jetzt das Wetter bei uns.
2: Hallo, willkommen beim Wetter. Ich bin Janine. Der Sonntag präsentiert sich uns weiterhin wechselhaft mit angenehmen Temperaturen zwischen 7 und 19 Grad. Das Regenrisiko liegt dabei bei geringen 3%, sodass wir uns überwiegend auf trockene Abschnitte freuen können. Ein Blick auf die kommende Woche verrät. Auch der Montag bleibt wechselhaft. Die Temperaturen steigen leicht von 4 auf bis zu 20 Grad und das Beste daran ist, dass das Regenrisiko bei 0% liegt. Diese freundlichen Bedingungen setzen sich am Dienstag fort. Wir erwarten ebenfalls wechselhaftes Wetter mit Werten zwischen 5 und sehr milden 21 Grad. Und auch hier bleibt es trocken, das Regenrisiko beträgt 0%. So viel zum Wetter. 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
1: Es ist 16 Uhr. 16 Uhr. 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
2: Heute ist Sonntag, der 4. Oktober. Am Mikrofon ist Jonas. Das sind unsere Meldungen. Zum Tag der deutschen Einheit zeigt sich leider ein besorgniserregendes Bild. Die Zwietracht im Land nimmt zu und der Weg zu einer umfassenden Vaterlandsliebe ist für viele Deutsche offensichtlich noch weit. Ein Thema, das weiterhin für Diskussionen sorgt. Im aktuellen Deutschland-Live-Blog gab es interessante Entwicklungen. Hessens

0: Ministerpräsident Boris Rhein von der CDU sprach sich dafür aus, dass die AfD als gewählte Partei Ausschussvorsitze übernehmen können sollte. Gleichzeitig warnte Bundespräsident Steinmeier eindringlich vor unerträglicher politischer Demagogie, die unsere Einheit gefährde. Die Grünen fordern angesichts dessen einen Strategiewechsel im Umgang mit der AfD. Ein Plädoyer für eine Bundespräsidentin aus dem Osten kommt von der Ostbeauftragten Elisabeth Kaiser. Sie kritisiert, dass bei den jüngsten Einheitsfeiern in Bremen keiner der Spitzenvertreter des Staates aus dem Osten stammt und fordert Konsequenzen bei der Wahl des nächsten Staatsoberhaupts, da die Zeit reif sei. Auch die internationale Lage bleibt angespannt. Moskau versucht weiterhin mit hybridem Krieg und Atomdrohung Europa zur Aufgabe der Unterstützung der Ukraine zu bewegen. Dabei scheint Putin laut CDU-Chef Merz zu glauben, dass er ausgerechnet mit den Deutschen das leichteste Spiel haben könnte. Kommen wir nun zu den aktuellen Sportmeldungen, zum Skisport. Schockierende Nachrichten kommen vom dreifachen Ski-Olympiasieger Ivo Niskanen. Der Finne hat seine Krebsdiagnose öffentlich gemacht. Obwohl er im September zum dritten Mal Vater wird, kann er die Zeit mit seiner Familie nicht völlig unbeschwert genießen, da er an einer seltenen Form von Hautkrebs leidet. Wir wünschen ihm viel Kraft. Vom Handball. Johannes Goller, Kapitän der Handballnationalmannschaft, ist bei seinem neuen Arbeitgeber unglücklich und möchte offenbar zu seinem Ex-Team zurückkehren. Ganz so schnell wird es für Goller wohl nicht klappen. Doch er bekommt Rückendeckung von seinem ehemaligen Club, der ihn als Legende im Verein bezeichnet. Zum Fußball. Für Bundestrainer Jürgen Klopp ist der Start mit dem DFB-Team bisher holprig. Zwar steht zunächst kein großes Turnier an, doch die Nations League ist wegweisend bis zur Europameisterschaft im übernächsten Sommer. Das DFB-Team braucht dringend Erfolg und Klopp muss darauf achten, die Mannschaft für die anstehenden Aufgaben auf Kurs zu bringen. Ebenfalls im Fußball herrscht Scham und Schock in Kroatien. Nach der historischen 0,7-Pleite gegen England, die Harry Kane und Coach den Kroaten zufügten, ist der Ruf ruiniert. Von einem Totalausfall spricht Comeback-Trainer Slaven Bilic, während als Star Luka Modric sich zutiefst schämt. Die Presse wählt drastische Worte für die schlimmste Pleite aller Zeiten. Das war der Überblick für den Moment.
1: Das waren die Nachrichten. Und jetzt das Wetter bei uns.
2: Hallo, willkommen beim Wetter. Ich bin Janine. Der Sonntag präsentiert sich uns weiterhin wechselhaft mit angenehmen Temperaturen zwischen 7 und 19 Grad. Das Regenrisiko liegt dabei bei geringen 3%, sodass wir uns überwiegend auf trockene Abschnitte freuen können. Ein Blick auf die kommende Woche verrät: Auch der Montag bleibt wechselhaft. Die Temperaturen steigen leicht von 4 auf bis zu 20 Grad und das Beste daran ist, dass das Regenrisiko bei 0% liegt. Diese freundlichen Bedingungen setzen sich am Dienstag fort. Wir erwarten ebenfalls wechselhaftes Wetter mit Werten zwischen 5 und sehr milden 21 Grad. Und auch hier bleibt es trocken, das Regenrisiko beträgt 0%. So viel zum Wetter. 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
2: Es ist 17 Uhr. 17 Uhr. 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
3: Heute ist Sonntag, der 4. Oktober. Am Mikrofon ist Jonas. Das sind unsere Meldungen. Zum Tag der deutschen Einheit zeigt sich leider ein besorgniserregendes Bild. Die Zwietracht im Land nimmt zu und der Weg zu einer umfassenden Vaterlandsliebe ist für viele Deutsche offensichtlich noch weit. Ein Thema, das weiterhin für Diskussionen sorgt. Im aktuellen Deutschland-Live-Blog gab es interessante Entwicklungen. Hessens Ministerpräsident Boris Rhein von der CDU sprach sich dafür aus, dass die AfD als gewählte Partei Ausschussvorsitze übernehmen können sollte. Gleichzeitig warnte Bundespräsident Steinmeier eindringlich vor unerträglicher politischer Demagogie, die unsere Einheit gefährde. Die Grünen fordern angesichts dessen einen Strategiewechsel im Umgang mit der AfD. Ein Plädoyer für eine Bundespräsidentin aus dem Osten kommt von der Ostbeauftragten Elisabeth Kaiser. Sie kritisiert, dass bei den jüngsten Einheitsfeiern in Bremen keiner der Spitzenvertreter des Staates aus dem Osten stammt.

0: und fordert Konsequenzen bei der Wahl des nächsten Staatsoberhaupts, da die Zeit reif sei. Auch die internationale Lage bleibt angespannt. Moskau versucht weiterhin mit hybridem Krieg und Atomdrohung Europa zur Aufgabe der Unterstützung der Ukraine zu bewegen. Dabei scheint Putin laut CDU-Chef Merz zu glauben, dass er ausgerechnet mit den Deutschen das leichteste Spiel haben könnte. Kommen wir nun zu den aktuellen Sportmeldungen, zum Skisport. Schockierende Nachrichten kommen vom dreifachen Ski-Olympiasieger Ivo Niskanen. Der Finne hat seine Krebsdiagnose öffentlich gemacht. Obwohl er im September zum dritten Mal Vater wird, kann er die Zeit mit seiner Familie nicht völlig unbeschwert genießen, da er an einer seltenen Form von Hautkrebs leidet. Wir wünschen ihm viel Kraft. Vom Handball. Johannes Goller, Kapitän der Handballnationalmannschaft, ist bei seinem neuen Arbeitgeber unglücklich und möchte offenbar zu seinem Ex-Team zurückkehren. Ganz so schnell wird es für Goller wohl nicht klappen. Doch er bekommt Rückendeckung von seinem ehemaligen Club, der ihn als Legende im Verein bezeichnet. Zum Fußball. Für Bundestrainer Jürgen Klopp ist der Start mit dem DFB-Team bisher holprig. Zwar steht zunächst kein großes Turnier an, doch die Nations League ist wegweisend bis zur Europameisterschaft im übernächsten Sommer. Das DFB-Team braucht dringend Erfolg und Klopp muss darauf achten, die Mannschaft für die anstehenden Aufgaben auf Kurs zu bringen. Ebenfalls im Fußball herrscht Scham und Schock in Kroatien. Nach der historischen 0,7-Pleite gegen England, die Harry Kane und Coach den Kroaten zufügten, ist der Ruf ruiniert. Von einem Totalausfall spricht Comeback-Trainer Slaven Bilic, während Allstar Luka Modric sich zutiefst schämt. Die Presse wählt drastische Worte für die schlimmste Pleite aller Zeiten. Das war der Überblick für den Moment.
1: Das waren die Nachrichten. 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
2: Hallo, willkommen beim Wetter. Ich bin Janine. Der Sonntag präsentiert sich uns weiterhin wechselhaft mit angenehmen Temperaturen zwischen 7 und 19 Grad. Das Regenrisiko liegt dabei bei geringen 3%, sodass wir uns überwiegend auf trockene Abschnitte freuen können. Ein Blick auf die kommende Woche verrät: Auch der Montag bleibt wechselhaft. Die Temperaturen steigen leicht von 4 auf bis zu 20 Grad und das Beste daran ist, dass das Regenrisiko bei 0% liegt. Diese freundlichen Bedingungen setzen sich am Dienstag fort. Wir erwarten ebenfalls wechselhaftes Wetter mit Werten zwischen 5 und sehr milden 21 Grad. Und auch hier bleibt es trocken, das Regenrisiko beträgt 0%. So viel zum Wetter. Es geht nun zurück ins Studio.
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3: Hallo. Am Mikrofon ist Jonas mit den aktuellen Nachrichten. Hier sind die Meldungen im Überblick. Am Tag der deutschen Einheit zeigt sich, dass die Zwietracht im Land wächst und es bis zur vollständigen Vaterlandsliebe noch ein weiter Weg ist. Eine kritische Bestandsaufnahme mahnt, dass die Einheit noch immer ein Ziel ist, an dem gearbeitet werden muss. Im Deutschland-Live-Blog meldet sich Grünen-Fraktionschefin Dröge zu Wort und plädiert für eine grün-rot-rote Koalition auf Bundesebene, da die politische Mitte ihrer Meinung nach eigentlich links ticke. Gleichzeitig sorgte Boris Rhein von der CDU mit seiner Äußerung für Diskussion, die AfD sollte Ausschüssen vorsitzen können. Bundespräsident Steinmeier mahnt derweil eindringlich vor unerträglicher politischer Demagogie und ruft zur Besonnenheit auf. Eine bemerkenswerte Forderung kommt von der Ostbeauftragten Elisabeth Kaiser. Sie kritisiert, dass bei den Einheitsfeiern in Bremen keiner der Spitzenvertreter des Staates aus dem Osten stammt. Kaiser fordert Konsequenzen bei der Wahl des nächsten Staatsoberhaupts und plädiert dafür, dass die Zeit reif sei für eine Bundespräsidentin aus dem Osten. Auch die internationale Politik ist im Fokus. Moskau versucht offenbar mit hybrider Kriegsführung und Atomdrohungen Europa dazu zu bewegen, die Unterstützung für die Ukraine aufzugeben. Besonders Deutschland sehen die Russen dabei als leichtes Spiel. Doch CDU-Chef Merz zeigt sich hier unbeeindruckt und betont, dass Putin in dieser Hinsicht auf Granit beißen muss. Kommen wir nun zum Sport. Zum Tennis.

0: Novak Djokovic hat Alexander Zverev einen bitteren Rückschlag im Rennen um die Weltranglistenspitze verpasst. In Peking war der Serbe für Zverev zu stark, der nach vielen Siegen in den vergangenen Wochen wieder eine Niederlage einstecken musste. Djokovic selbst meinte nur trocken: "Ich bin noch da." Aus der Formel 1. Im chaotischen Formel-1-Rennen von Malaysia feierte Max Verstappen seinen ersten Saisonsieg. Eine wahre Erlösung nach einem schwierigen Start in die Saison. Das Rennen, das durch einen Wolkenbruch und mehrere streikende Autos über 100 Minuten verzögert wurde, war von Beginn an eine Herausforderung. Verstappen, der über die Lego-Rennen ähnlichen Zustände lachte, behielt die Nerven und holte sich verdient den Sieg in diesem denkwürdigen Chaosrennen. Zum Fußball. Argentinien hat einen Kantersieg gefeiert, allerdings unter ungewöhnlichen Umständen. Das Nationalteam verweigerte einen Flug, was zu einem heillosen Durcheinander führte. Letztendlich musste ein Nachwuchsteam gegen Burkina Faso antreten, das haushoch überfordert war. Dieses als Farce und Schande bezeichnete Spiel endete mit einem hohen Sieg für Argentinien, der aber eher auf die Umstände als auf eine herausragende Leistung zurückzuführen war. Das war der Überblick für den Moment.
1: Das waren die Nachrichten. Und jetzt das Wetter bei uns.
2: Hallo, willkommen beim Wetter. Ich bin Janine. Die kommende Nacht präsentiert sich noch wechselhaft, wobei wir mit Tiefstwerten um angenehme 7 Grad rechnen können. Stellen Sie sich also auf eine frische, aber nicht allzu kalte Nacht ein. Am Montag erwartet uns ebenfalls wechselhaftes Wetter, doch die Temperaturen klettern tagsüber auf angenehme 5 bis 20 Grad. Das Beste daran, das Regenrisiko liegt bei 0%, sodass Sie sich über einen trockenen Tag freuen können, egal ob die Sonne scheint oder die Wolken dominieren. Auch der Dienstag zeigt sich von seiner wechselhaften Seite, aber mit ähnlichen Temperaturen zwischen 5 und 21 Grad. Und auch hier gibt es eine tolle Nachricht für alle Outdoor-Fans. Es ist keinerlei Aussicht auf Regen in Sicht. So viel zum Wetter. Es geht nun zurück ins Studio.
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2: 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Es ist 19 Uhr. 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
3: Hallo, am Mikrofon ist Jonas mit den aktuellen Nachrichten. Hier sind die Meldungen im Überblick. Am Tag der deutschen Einheit zeigt sich, dass die Zwietracht im Land wächst und es bis zur vollständigen Vaterlandsliebe noch ein weiter Weg ist. Eine kritische Bestandsaufnahme mahnt, dass die Einheit noch immer ein Ziel ist, an dem gearbeitet werden muss. Im Deutschland-Live-Blog meldet sich Grünen-Fraktionschefin Dröge zu Wort und plädiert für eine grün-rot-rote Koalition auf Bundesebene, da die politische Mitte ihrer Meinung nach eigentlich links ticke. Gleichzeitig sorgte Boris Rhein von der CDU mit seiner Äußerung für Diskussion, die AfD sollte Ausschüssen vorsitzen können. Bundespräsident Steinmeier mahnt derweil eindringlich vor unerträglicher politischer Demagogie und ruft zur Besonnenheit auf. Eine bemerkenswerte Forderung kommt von der Ostbeauftragten Elisabeth Kaiser. Sie kritisiert, dass bei den Einheitsfeiern in Bremen keiner der Spitzenvertreter des Staates aus dem Osten stammt. Kaiser fordert Konsequenzen bei der Wahl des nächsten Staatsoberhaupts und plädiert dafür, dass die Zeit reif sei für eine Bundespräsidentin aus dem Osten. Auch die internationale Politik ist im Fokus. Moskau versucht offenbar mit hybrider Kriegsführung und Atomdrohungen Europa dazu zu bewegen, die Unterstützung für die Ukraine aufzugeben. Besonders Deutschland sehen die Russen dabei als leichtes Spiel. Doch CDU-Chef Merz zeigt sich hier unbeeindruckt und betont, dass Putin in dieser Hinsicht auf Granit beißen muss. Kommen wir nun zum Sport. Zum Tennis. Novak Djokovic hat Alexander Zverev einen bitteren Rückschlag im Rennen um die Weltranglistenspitze verpasst. In Peking war der Serbe für Zverev zu stark, der nach vielen Siegen in den vergangenen Wochen wieder eine Niederlage einstecken musste. Djokovic selbst meinte nur trocken: "Ich bin noch da." Aus der Formel 1. Im chaotischen Formel-1-Rennen von Malaysia feierte Max Verstappen seinen ersten Saisonsieg. Eine wahre Erlösung nach einem schwierigen Start in die Saison. Das Rennen, das durch einen Wolkenbruch und mehrere streikende Autos über 100 Minuten verzögert wurde,

0: war von Beginn an eine Herausforderung. Verstappen, der über die Lego-Rennen-ähnlichen Zustände lachte, behielt die Nerven und holte sich verdient den Sieg in diesem denkwürdigen Chaosrennen. Zum Fußball. Argentinien hat einen Kantersieg gefeiert, allerdings unter ungewöhnlichen Umständen. Das Nationalteam verweigerte einen Flug, was zu einem heillosen Durcheinander führte. Letztendlich musste ein Nachwuchsteam gegen Burkina Faso antreten, das haushoch überfordert war. Dieses als Farce und Schande bezeichnete Spiel endete mit einem hohen Sieg für Argentinien, der aber eher auf die Umstände als auf eine herausragende Leistung zurückzuführen war. Das war der Überblick für den Moment.
1: Das waren die Nachrichten. 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
2: Hallo, willkommen beim Wetter. Ich bin Janine. Die kommende Nacht präsentiert sich noch wechselhaft, wobei wir mit Tiefstwerten um angenehme 7 Grad rechnen können. Stellen Sie sich also auf eine frische, aber nicht allzu kalte Nacht ein. Am Montag erwartet uns ebenfalls wechselhaftes Wetter, doch die Temperaturen klettern tagsüber auf angenehme 5 bis 20 Grad. Das Beste daran, das Regenrisiko liegt bei 0%, sodass Sie sich über einen trockenen Tag freuen können, egal ob die Sonne scheint oder die Wolken dominieren. Auch der Dienstag zeigt sich von seiner wechselhaften Seite, aber mit ähnlichen Temperaturen zwischen 5 und 21 Grad. Und auch hier gibt es eine tolle Nachricht für alle Outdoor-Fans. Es ist keinerlei Aussicht auf Regen in Sicht. So viel zum Wetter. Es geht nun zurück ins Studio.
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0: 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Es ist 20 Uhr.
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2: Hallo, am Mikrofon ist Jonas mit den aktuellen Nachrichten. Hier sind die Meldungen im Überblick. Am Tag der deutschen Einheit zeigt sich, dass die Zwietracht im Land wächst und es bis zur vollständigen Vaterlandsliebe noch ein weiter Weg ist. Eine kritische Bestandsaufnahme mahnt, dass die Einheit noch immer ein Ziel ist, an dem gearbeitet werden muss. Im Deutschland-Live-Blog meldet sich Grünen-Fraktionschefin Dröge zu Wort und plädiert für eine grün-rot-rote Koalition auf Bundesebene, da die politische Mitte ihrer Meinung nach eigentlich links ticke. Gleichzeitig sorgte Boris Rhein von der CDU mit seiner Äußerung für Diskussion, die AfD sollte Ausschüssen vorsitzen können. Bundespräsident Steinmeier mahnt derweil eindringlich vor unerträglicher politischer Demagogie und ruft zur Besonnenheit auf. Eine bemerkenswerte Forderung kommt von der Ostbeauftragten Elisabeth Kaiser. Sie kritisiert, dass bei den Einheitsfeiern in Bremen keiner der Spitzenvertreter des Staates aus dem Osten stammt. Kaiser fordert Konsequenzen bei der Wahl des nächsten Staatsoberhaupts und plädiert dafür, dass die Zeit reif sei für eine Bundespräsidentin aus dem Osten. Auch die internationale Politik ist im Fokus. Moskau versucht offenbar mit hybrider Kriegsführung und Atomdrohungen Europa dazu zu bewegen, die Unterstützung für die Ukraine aufzugeben. Besonders Deutschland sehen die Russen dabei als leichtes Spiel. Doch CDU-Chef Merz zeigt sich hier unbeeindruckt und betont, dass Putin in dieser Hinsicht auf Granit beißen muss. Kommen wir nun zum Sport. Zum Tennis. Novak Djokovic hat Alexander Zverev einen bitteren Rückschlag im Rennen um die Weltranglistenspitze verpasst. In Peking war der Serbe für Zverev zu stark, der nach vielen Siegen in den vergangenen Wochen wieder eine Niederlage einstecken musste. Djokovic selbst meinte nur trocken: "Ich bin noch da." Aus der Formel 1. Im chaotischen Formel-1-Rennen von Malaysia feierte Max Verstappen seinen ersten Saisonsieg. Eine wahre Erlösung nach einem schwierigen Start in die Saison. Das Rennen, das durch einen Wolkenbruch und mehrere streikende Autos über 100 Minuten verzögert wurde, war von Beginn an eine Herausforderung. Verstappen, der über die Lego-Rennen ähnlichen Zustände lachte, behielt die Nerven und holte sich verdient den Sieg in diesem denkwürdigen Chaosrennen. Zum Fußball. Argentinien hat einen Kantersieg gefeiert, allerdings unter ungewöhnlichen Umständen. Das Nationalteam verweigerte einen Flug, was zu einem heillosen Durcheinander führte. Letztendlich musste ein Nachwuchsteam gegen Burkina Faso antreten, das haushoch überfordert war. Dieses als Farce und Schande bezeichnete Spiel endete mit einem hohen Sieg.

0: für Argentinien, der aber eher auf die Umstände als auf eine herausragende Leistung zurückzuführen war. Das war der Überblick für den Moment.
1: Das waren die Nachrichten. Und jetzt das Wetter bei uns.
2: Hallo, willkommen beim Wetter. Ich bin Janine. Die kommende Nacht präsentiert sich noch wechselhaft, wobei wir mit Tiefstwerten um angenehme 7 Grad rechnen können. Stellen Sie sich also auf eine frische, aber nicht allzu kalte Nacht ein. Am Montag erwartet uns ebenfalls wechselhaftes Wetter, doch die Temperaturen klettern tagsüber auf angenehme 5 bis 20 Grad. Das Beste daran, das Regenrisiko liegt bei 0%, sodass Sie sich über einen trockenen Tag freuen können, egal ob die Sonne scheint oder die Wolken dominieren. Auch der Dienstag zeigt sich von seiner wechselhaften Seite, aber mit ähnlichen Temperaturen zwischen 5 und 21 Grad. Und auch hier gibt es eine tolle Nachricht für alle Outdoor-Fans. Es ist keinerlei Aussicht auf Regen in Sicht. So viel zum Wetter. Es geht nun zurück ins Studio.
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3: Hallo, am Mikrofon ist Jonas mit den aktuellen Nachrichten. Hier sind die Meldungen im Überblick. Am Tag der deutschen Einheit zeigt sich, dass die Zwietracht im Land wächst und es bis zur vollständigen Vaterlandsliebe noch ein weiter Weg ist. Eine kritische Bestandsaufnahme mahnt, dass die Einheit noch immer ein Ziel ist, an dem gearbeitet werden muss. Im Deutschland-Live-Blog meldet sich Grünen-Fraktionschefin Dröge zu Wort und plädiert für eine grün-rot-rote Koalition auf Bundesebene, da die politische Mitte ihrer Meinung nach eigentlich links ticke. Gleichzeitig sorgte Boris Rhein von der CDU mit seiner Äußerung für Diskussion, die AfD sollte Ausschüssen vorsitzen können. Bundespräsident Steinmeier mahnt derweil eindringlich vor unerträglicher politischer Demagogie und ruft zur Besonnenheit auf. Eine bemerkenswerte Forderung kommt von der Ostbeauftragten Elisabeth Kaiser. Sie kritisiert, dass bei den Einheitsfeiern in Bremen keiner der Spitzenvertreter des Staates aus dem Osten stammt. Kaiser fordert Konsequenzen bei der Wahl des nächsten Staatsoberhaupts und plädiert dafür, dass die Zeit reif sei für eine Bundespräsidentin aus dem Osten. Auch die internationale Politik ist im Fokus. Moskau versucht offenbar mit hybrider Kriegsführung und Atomdrohungen Europa dazu zu bewegen, die Unterstützung für die Ukraine aufzugeben. Besonders Deutschland sehen die Russen dabei als leichtes Spiel. Doch CDU-Chef Merz zeigt sich hier unbeeindruckt und betont, dass Putin in dieser Hinsicht auf Granit beißen muss. Kommen wir nun zum Sport. Zum Tennis. Novak Djokovic hat Alexander Zverev einen bitteren Rückschlag im Rennen um die Weltranglistenspitze verpasst. In Peking war der Serbe für Zverev zu stark, der nach vielen Siegen in den vergangenen Wochen wieder eine Niederlage einstecken musste. Djokovic selbst meinte nur trocken: "Ich bin noch da." Aus der Formel 1. Im chaotischen Formel-1-Rennen von Malaysia feierte Max Verstappen seinen ersten Saisonsieg. Eine wahre Erlösung nach einem schwierigen Start in die Saison. Das Rennen, das durch einen Wolkenbruch und mehrere streikende Autos über 100 Minuten verzögert wurde, war von Beginn an eine Herausforderung. Verstappen, der über die Lego-Rennen ähnlichen Zustände lachte, behielt die Nerven und holte sich verdient den Sieg in diesem denkwürdigen Chaosrennen. Zum Fußball. Argentinien hat einen Kantersieg gefeiert, allerdings unter ungewöhnlichen Umständen. Das Nationalteam verweigerte einen Flug, was zu einem heillosen Durcheinander führte. Letztendlich musste ein Nachwuchsteam gegen Burkina Faso antreten, das haushoch überfordert war. Dieses als Farce und Schande bezeichnete Spiel endete mit einem hohen Sieg für Argentinien, der aber eher auf die Umstände als auf eine herausragende Leistung zurückzuführen war. Das war der Überblick für den Moment.
2: Das waren die Nachrichten. 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
4: Hallo, willkommen beim Wetter. Ich bin Janine. Die kommende Nacht präsentiert sich noch wechselhaft, wobei wir mit Tiefstwerten um angenehme 7 Grad rechnen können. Stellen Sie sich also auf eine frische, aber nicht allzu kalte Nacht ein.

0: Montag erwartet uns ebenfalls wechselhaftes Wetter, doch die Temperaturen klettern tagsüber auf angenehme 5 bis 20 Grad. Das Beste daran, das Regenrisiko liegt bei 0%, sodass Sie sich über einen trockenen Tag freuen können, egal ob die Sonne scheint oder die Wolken dominieren. Auch der Dienstag zeigt sich von seiner wechselhaften Seite, aber mit ähnlichen Temperaturen zwischen 5 und 21 Grad. Und auch hier gibt es eine tolle Nachricht für alle Outdoor-Fans. Es ist keinerlei Aussicht auf Regen in Sicht. So viel zum Wetter. Es geht nun zurück ins Studio.
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0: 22 Uhr. Es ist 22 Uhr. 22 Uhr.
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3: Hallo. Am Mikrofon ist Jonas mit den aktuellen Nachrichten. Hier sind die Meldungen im Überblick. Am Tag der deutschen Einheit zeigt sich, dass die Zwietracht im Land wächst und es bis zur vollständigen Vaterlandsliebe noch ein weiter Weg ist. Eine kritische Bestandsaufnahme mahnt, dass die Einheit noch immer ein Ziel ist, an dem gearbeitet werden muss. Im Deutschland-Live-Blog meldet sich Grünen-Fraktionschefin Dröge zu Wort und plädiert für eine grün-rot-rote Koalition auf Bundesebene, da die politische Mitte ihrer Meinung nach eigentlich links ticke. Gleichzeitig sorgte Boris Rhein von der CDU mit seiner Äußerung für Diskussion, die AfD sollte Ausschüssen vorsitzen können. Bundespräsident Steinmeier mahnt derweil eindringlich vor unerträglicher politischer Demagogie und ruft zur Besonnenheit auf. Eine bemerkenswerte Forderung kommt von der Ostbeauftragten Elisabeth Kaiser. Sie kritisiert, dass bei den Einheitsfeiern in Bremen keiner der Spitzenvertreter des Staates aus dem Osten stammt. Kaiser fordert Konsequenzen bei der Wahl des nächsten Staatsoberhaupts und plädiert dafür, dass die Zeit reif sei für eine Bundespräsidentin aus dem Osten. Auch die internationale Politik ist im Fokus. Moskau versucht offenbar mit hybrider Kriegsführung und Atomdrohungen, Europa dazu zu bewegen, die Unterstützung für die Ukraine aufzugeben. Besonders Deutschland sehen die Russen dabei als leichtes Spiel. Doch CDU-Chef Merz zeigt sich hier unbeeindruckt und betont, dass Putin in dieser Hinsicht auf Granit beißen muss. Kommen wir nun zum Sport. Zum Tennis. Novak Djokovic hat Alexander Zverev einen bitteren Rückschlag im Rennen um die Weltranglistenspitze verpasst. In Peking war der Serbe für Zverev zu stark, der nach vielen Siegen in den vergangenen Wochen wieder eine Niederlage einstecken musste. Djokovic selbst meinte nur trocken: "Ich bin noch da." Aus der Formel 1. Im chaotischen Formel-1-Rennen von Malaysia feierte Max Verstappen seinen ersten Saisonsieg. Eine wahre Erlösung nach einem schwierigen Start in die Saison. Das Rennen, das durch einen Wolkenbruch und mehrere streikende Autos über 100 Minuten verzögert wurde, war von Beginn an eine Herausforderung. Verstappen, der über die Lego-Rennen ähnlichen Zustände lachte, behielt die Nerven und holte sich verdient den Sieg in diesem denkwürdigen Chaosrennen. Zum Fußball. Argentinien hat einen Kantersieg gefeiert, allerdings unter ungewöhnlichen Umständen. Das Nationalteam verweigerte einen Flug, was zu einem heillosen Durcheinander führte. Letztendlich musste ein Nachwuchsteam gegen Burkina Faso antreten, das haushoch überfordert war. Dieses als Farce und Schande bezeichnete Spiel endete mit einem hohen Sieg für Argentinien, der aber eher auf die Umstände als auf eine herausragende Leistung zurückzuführen war. Das war der Überblick für den Moment.
2: Das waren die Nachrichten. Und jetzt das Wetter bei uns.
4: Hallo, willkommen beim Wetter. Ich bin Janine. Die kommende Nacht präsentiert sich noch wechselhaft, wobei wir mit Tiefstwerten um angenehme 7 Grad rechnen können. Stellen Sie sich also auf eine frische, aber nicht allzu kalte Nacht ein. Am Montag erwartet uns ebenfalls wechselhaftes Wetter, doch die Temperaturen klettern tagsüber auf angenehme 5 bis 20 Grad. Das Beste daran, das Regenrisiko liegt bei 0%, sodass Sie sich über einen trockenen Tag freuen können, egal ob die Sonne scheint oder die Wolken dominieren. Auch der Dienstag zeigt sich von seiner wechselhaften Seite, aber mit ähnlichen Temperaturen zwischen 5 und 21 Grad. Und auch hier gibt es eine tolle Nachricht für alle Outdoor-Fans. Es ist keinerlei Aussicht auf Regen in Sicht. So viel zum Wetter. Es geht nun zurück.

0: 23 Uhr. Es ist 23 Uhr. 23
1: Uhr. 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
2: Hallo. Am Mikrofon ist Jonas mit den aktuellen Nachrichten. Hier sind die Meldungen im Überblick. Am Tag der deutschen Einheit zeigt sich, dass die Zwietracht im Land wächst und es bis zur vollständigen Vaterlandsliebe noch ein weiter Weg ist. Eine kritische Bestandsaufnahme mahnt, dass die Einheit noch immer ein Ziel ist, an dem gearbeitet werden muss. Im Deutschland-Live-Blog meldet sich Grünen-Fraktionschefin Dröge zu Wort und plädiert für eine grün-rot-rote Koalition auf Bundesebene, da die politische Mitte ihrer Meinung nach eigentlich links ticke. Gleichzeitig sorgte Boris Rhein von der CDU mit seiner Äußerung für Diskussion, die AfD sollte Ausschüssen vorsitzen können. Bundespräsident Steinmeier mahnt derweil eindringlich vor unerträglicher politischer Demagogie und ruft zur Besonnenheit auf. Eine bemerkenswerte Forderung kommt von der Ostbeauftragten Elisabeth Kaiser. Sie kritisiert, dass bei den Einheitsfeiern in Bremen keiner der Spitzenvertreter des Staates aus dem Osten stammt. Kaiser fordert Konsequenzen bei der Wahl des nächsten Staatsoberhaupts und plädiert dafür, dass die Zeit reif sei für eine Bundespräsidentin aus dem Osten. Auch die internationale Politik ist im Fokus. Moskau versucht offenbar mit hybrider Kriegsführung und Atomdrohungen, Europa dazu zu bewegen, die Unterstützung für die Ukraine aufzugeben. Besonders Deutschland sehen die Russen dabei als leichtes Spiel. Doch CDU-Chef Merz zeigt sich hier unbeeindruckt und betont, dass Putin in dieser Hinsicht auf Granit beißen muss. Kommen wir nun zum Sport. Zum Tennis. Novak Djokovic hat Alexander Zverev einen bitteren Rückschlag im Rennen um die Weltranglistenspitze verpasst. In Peking war der Serbe für Zverev zu stark, der nach vielen Siegen in den vergangenen Wochen wieder eine Niederlage einstecken musste. Djokovic selbst meinte nur trocken: "Ich bin noch da." Aus der Formel 1. Im chaotischen Formel-1-Rennen von Malaysia feierte Max Verstappen seinen ersten Saisonsieg. Eine wahre Erlösung nach einem schwierigen Start in die Saison. Das Rennen, das durch einen Wolkenbruch und mehrere streikende Autos über 100 Minuten verzögert wurde, war von Beginn an eine Herausforderung. Verstappen, der über die Lego-Rennen ähnlichen Zustände lachte, behielt die Nerven und holte sich verdient den Sieg in diesem denkwürdigen Chaosrennen. Zum Fußball. Argentinien hat einen Kantersieg gefeiert, allerdings unter ungewöhnlichen Umständen. Das Nationalteam verweigerte einen Flug, was zu einem heillosen Durcheinander führte. Letztendlich musste ein Nachwuchsteam gegen Burkina Faso antreten, das haushoch überfordert war. Dieses als Farce und Schande bezeichnete Spiel endete mit einem hohen Sieg für Argentinien, der aber eher auf die Umstände als auf eine herausragende Leistung zurückzuführen war. Das war der Überblick für den Moment.
0: Das waren die Nachrichten. Und jetzt das Wetter bei uns.
3: Hallo, willkommen beim Wetter. Ich bin Janine. Die kommende Nacht präsentiert sich noch wechselhaft, wobei wir mit Tiefstwerten um angenehme 7 Grad rechnen können. Stellen Sie sich also auf eine frische, aber nicht allzu kalte Nacht ein. Am Montag erwartet uns ebenfalls wechselhaftes Wetter, doch die Temperaturen klettern tagsüber auf angenehme 5 bis 20 Grad. Das Beste daran, das Regenrisiko liegt bei 0%, sodass Sie sich über einen trockenen Tag freuen können, egal ob die Sonne scheint oder die Wolken dominieren. Auch der Dienstag zeigt sich von seiner wechselhaften Seite, aber mit ähnlichen Temperaturen zwischen 5 und 21 Grad. Und auch hier gibt es eine tolle Nachricht für alle Outdoor-Fans. Es ist keinerlei Aussicht auf Regen in Sicht. So viel zum Wetter. Es geht nun zurück ins Studio.
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0: noch ein weiter Weg ist. Eine kritische Bestandsaufnahme mahnt, dass die Einheit noch immer ein Ziel ist, an dem gearbeitet werden muss. Im Deutschland-Live-Blog meldet sich Grünen-Fraktionschefin Dröge zu Wort und plädiert für eine grün-rot-rote Koalition auf Bundesebene, da die politische Mitte ihrer Meinung nach eigentlich links ticke. Gleichzeitig sorgte Boris Rhein von der CDU mit seiner Äußerung für Diskussion, die AfD sollte Ausschüssen vorsitzen können. Bundespräsident Steinmeier mahnt derweil eindringlich vor unerträglicher politischer Demagogie und ruft zur Besonnenheit auf. Eine bemerkenswerte Forderung kommt von der Ostbeauftragten Elisabeth Kaiser. Sie kritisiert, dass bei den Einheitsfeiern in Bremen keiner der Spitzenvertreter des Staates aus dem Osten stammt. Kaiser fordert Konsequenzen bei der Wahl des nächsten Staatsoberhaupts und plädiert dafür, dass die Zeit reif sei für eine Bundespräsidentin aus dem Osten. Auch die internationale Politik ist im Fokus. Moskau versucht offenbar mit hybrider Kriegsführung und Atomdrohungen, Europa dazu zu bewegen, die Unterstützung für die Ukraine aufzugeben. Besonders Deutschland sehen die Russen dabei als leichtes Spiel. Doch CDU-Chef Merz zeigt sich hier unbeeindruckt und betont, dass Putin in dieser Hinsicht auf Granit beißen muss. Kommen wir nun zum Sport. Zum Tennis. Novak Djokovic hat Alexander Zverev einen bitteren Rückschlag im Rennen um die Weltranglistenspitze verpasst. In Peking war der Serbe für Zverev zu stark, der nach vielen Siegen in den vergangenen Wochen wieder eine Niederlage einstecken musste. Djokovic selbst meinte nur trocken: "Ich bin noch da." Aus der Formel 1. Im chaotischen Formel-1-Rennen von Malaysia feierte Max Verstappen seinen ersten Saisonsieg. Eine wahre Erlösung nach einem schwierigen Start in die Saison. Das Rennen, das durch einen Wolkenbruch und mehrere streikende Autos über 100 Minuten verzögert wurde, war von Beginn an eine Herausforderung. Verstappen, der über die Lego-Rennen ähnlichen Zustände lachte, behielt die Nerven und holte sich verdient den Sieg in diesem denkwürdigen Chaosrennen. Zum Fußball. Argentinien hat einen Kantersieg gefeiert, allerdings unter ungewöhnlichen Umständen. Das Nationalteam verweigerte einen Flug, was zu einem heillosen Durcheinander führte. Letztendlich musste ein Nachwuchsteam gegen Burkina Faso antreten, das haushoch überfordert war. Dieses als Farce und Schande bezeichnete Spiel endete mit einem hohen Sieg für Argentinien, der aber eher auf die Umstände als auf eine herausragende Leistung zurückzuführen war. Das war der Überblick für den Moment.
1: Das waren die Nachrichten. Und jetzt das Wetter bei uns.
2: Hallo, willkommen beim Wetter. Ich bin Janine. Die kommende Nacht präsentiert sich noch wechselhaft, wobei wir mit Tiefstwerten um angenehme 7 Grad rechnen können. Stellen Sie sich also auf eine frische, aber nicht allzu kalte Nacht ein. Am Montag erwartet uns ebenfalls wechselhaftes Wetter, doch die Temperaturen klettern tagsüber auf angenehme 5 bis 20 Grad. Das Beste daran, das Regenrisiko liegt bei 0%, sodass Sie sich über einen trockenen Tag freuen können, egal ob die Sonne scheint oder die Wolken dominieren. Auch der Dienstag zeigt sich von seiner wechselhaften Seite, aber mit ähnlichen Temperaturen zwischen 5 und 21 Grad. Und auch hier gibt es eine tolle Nachricht für alle Outdoor-Fans. Es ist keinerlei Aussicht auf Regen in Sicht. So viel zum Wetter. Es geht nun zurück ins Studio.
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1: 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Ein Uhr. Es ist 1 Uhr. 1 Uhr.
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4: Hallo, am Mikrofon ist Jonas mit den aktuellen Nachrichten. Hier sind die Meldungen im Überblick. Am Tag der deutschen Einheit zeigt sich, dass die Zwietracht im Land wächst und es bis zur vollständigen Vaterlandsliebe noch

0: Sie kritisiert, dass bei den Einheitsfeiern in Bremen keiner der Spitzenvertreter des Staates aus dem Osten stammt. Kaiser fordert Konsequenzen bei der Wahl des nächsten Staatsoberhaupts und plädiert dafür, dass die Zeit reif sei für eine Bundespräsidentin aus dem Osten. Auch die internationale Politik ist im Fokus. Moskau versucht offenbar mit hybrider Kriegsführung und Atomdrohungen, Europa dazu zu bewegen, die Unterstützung für die Ukraine aufzugeben. Besonders Deutschland sehen die Russen dabei als leichtes Spiel. Doch CDU-Chef Merz zeigt sich hier unbeeindruckt und betont, dass Putin in dieser Hinsicht auf Granit beißen muss. Kommen wir nun zum Sport. Zum Tennis. Novak Djokovic hat Alexander Zverev einen bitteren Rückschlag im Rennen um die Weltranglistenspitze verpasst. In Peking war der Serbe für Zverev zu stark, der nach vielen Siegen in den vergangenen Wochen wieder eine Niederlage einstecken musste. Djokovic selbst meinte nur trocken: "Ich bin noch da." Aus der Formel 1. Im chaotischen Formel-1-Rennen von Malaysia feierte Max Verstappen seinen ersten Saisonsieg. Eine wahre Erlösung nach einem schwierigen Start in die Saison. Das Rennen, das durch einen Wolkenbruch und mehrere streikende Autos über 100 Minuten verzögert wurde, war von Beginn an eine Herausforderung. Verstappen, der über die Lego-Rennen ähnlichen Zustände lachte, behielt die Nerven und holte sich verdient den Sieg in diesem denkwürdigen Chaosrennen. Zum Fußball. Argentinien hat einen Kantersieg gefeiert, allerdings unter ungewöhnlichen Umständen. Das Nationalteam verweigerte einen Flug, was zu einem heillosen Durcheinander führte. Letztendlich musste ein Nachwuchsteam gegen Burkina Faso antreten, das haushoch überfordert war. Dieses als Farce und Schande bezeichnete Spiel endete mit einem hohen Sieg für Argentinien, der aber eher auf die Umstände als auf eine herausragende Leistung zurückzuführen war. Das war der Überblick für den Moment.
1: Das waren die Nachrichten. Und jetzt das Wetter bei uns.
2: Hallo, willkommen beim Wetter. Ich bin Janine. Die kommende Nacht präsentiert sich noch wechselhaft, wobei wir mit Tiefstwerten um angenehme 7 Grad rechnen können. Stellen Sie sich also auf eine frische, aber nicht allzu kalte Nacht ein. Am Montag erwartet uns ebenfalls wechselhaftes Wetter, doch die Temperaturen klettern tagsüber auf angenehme 5 bis 20 Grad. Das Beste daran, das Regenrisiko liegt bei 0%, sodass Sie sich über einen trockenen Tag freuen können, egal ob die Sonne scheint oder die Wolken dominieren. Auch der Dienstag zeigt sich von seiner wechselhaften Seite, aber mit ähnlichen Temperaturen zwischen 5 und 21 Grad. Und auch hier gibt es eine tolle Nachricht für alle Outdoor-Fans. Es ist keinerlei Aussicht auf Regen in Sicht. So viel zum Wetter. Es geht nun zurück ins Studio.
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0: 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Es ist 2 Uhr.
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3: Hallo, am Mikrofon ist Jonas mit den aktuellen Nachrichten. Hier sind die Meldungen im Überblick. Am Tag der deutschen Einheit zeigt sich, dass die Zwietracht im Land wächst und es bis zur vollständigen Vaterlandsliebe noch ein weiter Weg ist. Eine kritische Bestandsaufnahme mahnt, dass die Einheit noch immer ein Ziel ist, an dem gearbeitet werden muss. Im Deutschland-Live-Blog meldet sich Grünen-Fraktionschefin Dröge zu Wort und plädiert für eine grün-rot-rote Koalition auf Bundesebene, da die politische Mitte ihrer Meinung nach eigentlich links ticke. Gleichzeitig sorgte Boris Rhein von der CDU mit seiner Äußerung für Diskussion, die AfD sollte Ausschüssen vorsitzen können. Bundespräsident Steinmeier mahnt derweil eindringlich vor unerträglicher politischer Demagogie und ruft zur Besonnenheit auf.